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2: 16, approach. Approach, only point 16, approach. Approach, only point 16, approach. 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Approach, only point 16, approach.
3: Only point 16, approach. Approach, only point 16, approach.
2: 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Previous prompt to arrive via Tower 1-3-0-0-8. Tokyo approach is at 107 on confirm. 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
1: 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ジャパニアス720コンタクト東京レーダー120デシマル2
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